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2: Einen schönen guten Morgen, ihr Lieben. Mal Hand aufs Herz. Ist irgendwer von euch schon richtig wach bzw. motiviert? Nein? Dann seid ihr hier genau richtig. Beides bekommen wir mit guter Mucke hin. Einen guten Start euch jetzt mit Waterfalls von James Hype. Gumo.
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bekommst du einfach eine 12 von 10. One Day vom Bakamat. Für mich immer einer meiner Liebsten. Moin ihr Lieben, kurz nach 6, Sunshine Live läuft mit BPM Beats by Morning und wir machen einen kleinen Abstecher in Anna World. Ich war letzten Mittwoch auf Nina Chuba Konzert in Dortmund und ihr glaubt nicht, wer Vorband war. Leute, ich bin so ausgerastet vor Freude, einfach Wiz DMC. Und ich war nicht die Einzige, alle haben sich so krass gefreut, als der Sänger, DJ und Produzent auf einmal auf der Bühne stand. Und ich sag euch ganz ehrlich, für mich war es das Highlight des Abends. Ich meine, Nina hat auch krass abgeliefert, aber Wiz war nochmal next level. Der hat alle seine Hits performt. Und als er Show Me Love angestimmt hat, hat die ganze Westfalenhalle laut mitgesungen und ihm wirklich jede Menge Liebe gezeigt. Weiß nicht, ob Nina sich das so gedacht hat. Und ja, genau diesen Song, den hören wir jetzt. Show Me Love von Wiz DMC. Einen schönen Start in den Dienstag wünsche ich euch.

Sollen wir später mal ins Freibad? Ich bin gespannt, wie es bei euch aussieht, aber ich habe diesen Satz ewig nicht gehört und auch nicht gesagt. Das ist eigentlich so schade, denn Freibäder sind im Sommer der Shit, weil A, sozialer Treffpunkt, B, in Städten meist der einzige Ort, wo man sich abkühlen kann und C, eigentlich echt ein chilliger Spot, um abzuhängen. Heute ist Tag der Freibäder, der uns erinnern soll, dass es sie gibt und dass ihre Erhaltung wichtig und richtig ist. Und Leute, denkt mal kurz daran, wie lecker die Freibad-Pommes immer geschmeckt hat. Allein dafür lohnt sich ein Besuch mal wieder. Für Pommes ist jetzt aber noch ein bisschen früh. Wir sind eher noch bei Kaffee und dazu gibt's jetzt gute Mucke. Don't Wanna Go Home von Medusa haben wir in unserer Sunshine Live BPM Beats für Morning Playlist. Guten Morgen.

0: ihr hört Sunshine Live, PPM Beats by Morning am Dienstag. Noch 3 Tage bis zum Wochenende, aber noch 0 Tage bis zur Planung, denn damit können wir heute schon starten.
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2: Der Felix Köcher ist zu Gast im Nordstanz Basel und das mit seiner Schanz-Is-Back-Tour. Dort reisst er einfach im Moment alle Clubs ab und dem Felix die Sound könnt ihr zur Einstimmung schon jeden Sonntag von Mitternacht bis am 1. Morgen bei uns bei Sunshine Live reinziehen. Also seid am Start, am Freitag, am 11. Uhr Nacht im Nordstanz Basel. Im Kiosk Luzern gibt's die Kyle Geiger Party. Er ist ein US-amerikanischer Techno-DJ und Produzent, der schon lange zur internationalen Underground-Szene gehört. Kein Mainstream-Name, sondern ein echter Künstler, der hypnotische Sounds auflegt und auch schon im Bergheinz Berlin hinter den Decks gestanden ist. Los geht's da am Freitag am 11. Am Seelenklang-Festival beim Aurate-Bunker in Grellingen gibt es einen sehr transigen und hausigen Sound. Und das Beste daran, es gibt einen internationalen, aber noch sehr geheimen Headliner. Ist also noch top secret. Weitere Acts, die auf dem Line-Up stehen, sind Galopp, Tanja Allison und Sebastian Konrad. Startet das Seelenklang-Festival am Samstag, am 2 Uhr am Nachmittag.
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2: Läuft bei euch um 6:30 am Dienstag, 6:29 am Mars, ganz genau. Einen wunderschönen wünsche ich euch. Wer demnächst in den Sommerurli fliegt, könnte an Bord mit Mucke von David Puentes begrüßt werden. Wurde er selbst letztens nämlich einfach auch. Die Mucke passt vom Vibe aber auch perfekt zur Einstimmung auf Sonne, Strand und Meer. Und auch wenn wir jetzt gerade nicht dahin fliegen, in Stimmung bringen, können wir uns ja trotzdem mit seinem Hit Burn einen guten Morgen.
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mit diesem schönen Track. Music Sounds Better With You. Bringen wir uns schon mal in Stimmung für heute Abend. Ab 18 Uhr steigt hier nämlich eine fette 90er-Party. Ihr seid herzlich eingeladen. Müsst nichts mitbringen. Obwohl, könnt ihr sogar, wenn ihr wollt, eure liebsten Songs aus den 90ern. Sucht sie raus, bringt sie mit. Und dann feiern wir zu euren und unseren liebsten 90s-Hits. Das auf jeden Fall einer meiner Favorites. Music Sounds Better Review von Stardust. Einen schönen guten Morgen wünsche ich euch.

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0: 7, ihr Lieben. Buongiorno.
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0: Mit ihren Songs wollen die Macher, also die ProduzentInnen, uns ja meist was mit auf den Weg geben. Und ich glaube, ich habe endlich die Message von Think About Us von Sunny for Dara verstanden. Wir sollen an uns denken. Ey, alles klar, machen wir. Jetzt mit dem, was euch gut tut. Kaffee, Pause, eine Runde raus, whatever. Happy Dienstag.
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0: was am Dienstag. Ich so gestern zu mir selbst, nächstes Wochenende gehst du nicht raus, keine Partys. Kurze Zeit später kommt der Sunshine Life Party Planner um die Ecke und ich so, ja, warte mal kurz. Einmal kurz hören, was mit Partys abgehen. Ich habe ihn gehört und meine Meinung geändert. Mal schauen, wie es jetzt bei euch läuft.
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2: Am Subset Festival 2026 könnt ihr gerade über 2 Tage lang feiern und das in der Tagi AG Zwettingen. Dort gibt es Drum and Bass und das von absoluten Hammer-Acts wie zum Beispiel Subfocus, Camo & Crooked oder Netsky. Sie spielen Dancefloor Drum and Bass, Liquid Drum and Bass oder Jump Up Drum and Bass und das ca. 20 Stunden lang. Los geht's am Freitag, am 4 Uhr am Nachmittag. Im Studio Zürich gibt es eine House- und Electronica-Party und das mit dem Headliner Demi Riquisimo. Er ist ein aufstrebender DJ und Produzent von der internationalen Underground-House-Szene und versorgt euch mit seinem groovigen Mix aus Italo-Disco, Acid House, Deep House und Balearic House. Los geht's da am Samstag am 11. Im La Gravière zu Genf gibt es eine Party, wo die ganze Nacht lang Bass und Elektro läuft. Der Headliner ist Nanous. Nanous ist eine palästinensisch-armenische DJ und Produzentin, die elektronische Clubsound mit Einflüssen aus der Svana-Region verbindet, also Einflüsse aus Südwestasien und Nordafrika. Los geht's da am Samstag zu Mitternacht. Der

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3: Einen schönen guten Morgen, ihr Lieben. Ich glaub's einfach nicht. Ihr habt's bestimmt auch schon mitbekommen. Präsident Donald Trump hat allen Ernstes bei der FIFA angerufen und sich über eine Entscheidung beschwert. Wow, das ist selbst für ihn ziemlich krass. Die Story wird aber noch krasser. Sein Anruf hat wirklich was bewirkt. Was genau abging, darüber quatschen wir in zwei Songs. Kommt gut in den Dienstag mit New Religion von Bibi Rexha.
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letzte Nacht hat Belgien gegen die USA gespielt und gewonnen. Die USA ist raus, Stand jetzt. Könnte aber sein, dass Trump nochmal die FIFA anruft und sich beschwert. Wer weiß. Leute, habt ihr das mitbekommen? Im Spiel USA gegen Bosnien-Herzegowina sieht US-Top-Stürmer Folarin Balogun nach einem Foul glatt rot. Eigentlich bedeutet das laut FIFA-Regeln eine automatische Sperre fürs nächste Spiel. Also in diesem Fall das Achtelfinale gegen Belgien letzte Nacht. Aber einer war damit ganz und gar nicht einverstanden. Ratet mal wer? US-Präsident Donald Trump. Ja ey, und wofür hat man so viel Macht, wenn man sie nicht sinnvoll nutzt? Deshalb hat der FIFA-Chef Gianni Infantino angerufen und sich beschwert. Eine große Ungerechtigkeit sei das Ganze, weil es gar kein Foul war. Und jetzt kommt's, die FIFA ist tatsächlich eingeknickt. Balogun durfte spielen, ja, an der Stelle war ich mir sicher, dass die USA auf jeden Fall die WM gewinnt. Aber Stand jetzt hat Belgien Trump dann Strich durch die Rechnung gemacht. Mann, ey. Eine gute Sache gibt's aber, über die USA zu berichten. Sie haben geile elektronische Mucke. Und die hören wir uns jetzt an. Lights Go Out von John Summit, der momentan zu den erfolgreichsten amerikanischen DJs und Produzenten zählt. Zu Recht, wie ich finde. Guten Morgen.

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1: Wir haben einen Neuzugang in unserer Sunshine Live BPM Beats per Morning Playlist. Devotion von Joey Curry. Geile Nummer, so ein sehr schön sommerlicher Track, den sehe ich voll auf so einer Rooftop-Party am Strand, im Auto, mit runtergelassenen Fenstern, egal wo. Einfach da, wo wir den Sommer und die Sonne genießen. Ja, und wenn gerade keine Sonne da ist, einfach Augen zu machen und sich's vorstellen. Das geht mit diesem Track so gut. Heute hier in Berlin ist auf jeden Fall keine Sonne. Und wenn bei euch auch nicht, dann machen wir das jetzt einfach mal. Hören Devotion von Joey Curry und stellen uns vor, träumen uns an einen warmen, sonnigen Ort. Habt einen guten Start in den Tag, ihr Lieben. Power!

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2: Das bin ich. Guten Morgen, ihr Lieben. Habt einen guten Start in den Dienstag. Gute Laune und gute Mucke helfen dabei und beides kriegt ihr hier. Jetzt Harrisons Mix zu All the Things She Said. Moini.
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0: Sunshine Live, das Home of the DJs. Klar, auch die Armin van Buuren dieser Welt sind bei uns zu Hause. Aber auch in unserer Sunshine Live Community haben wir viele DJs. Guten Morgen, Brian.
1: Guten Morgen.
0: Du bist zum Beispiel auch DJ, oder?
1: Ja, ich bin der DJ, leidenschaftlicher DJ. Ich mache Musik seit 1998.
0: Und
1: Ich habe so einige Tracks produziert, leider noch nicht so wirklich rausgekommen, aber ich hoffe, dass das mal irgendwann so ist. Vielleicht das Sunshine Live. Sunshine Live höre ich schon, seit ich 17 bin.
0: Ah.
1: Und fortan und 2008 war ich einmal bei Sunshine Live bei High on Fire gewesen.
0: Ach, krass, hattest du sogar schon mal einen Gig bei uns und hörst uns? Wo hörst du uns denn gerade?
1: Ich höre euch gerade im Auto. Ich bin, ich sitze im Volvo und ich mache spezielle Tankentransporte, Dialyse.
0: Mhm.
1: Und jetzt gerade fahre ich, bis 8 Uhr, bis um 9:30 Zeit. Jetzt versorge ich meine zwei süßen französischen Bulldoggen und dann mache ich Pause damit und dann fahre ich weiter, ja.
0: Ja, cool. Da hörst du mit deinen französischen Bulldoggen bis jetzt Sunshine Live.
1: Ja, genau.
0: Mensch, auf dem Weg nach Hause zur Pause. Brian, danke dir. Ich wünsche dir einen ganz schönen Dienstag. Das wird bestimmt was mit dem DJ da sein und dem Tracks produzieren. Immer dran glauben.
1: Wenn du das sagst, ich glaube dir das.
0: Ich hoffe es sehr für dich, mein Lieber. Leute, Küsschen für euch jetzt von Bliss.

diesen Song noch nicht in eurer Sommerplaylist habt, könnt ich wetten, ihr macht ihn gleich rein. Talk to You von Another, der klingt einfach genauso, wie sich der Sommer anfühlt. Glücklich, leicht, frei, alles das, was super schön ist und wir im Sommer lieben. Und diesen Song lieben wir deshalb auch. Ich bin die Anna. Moin zusammen!

0: kurz vor 9, Sunshine Live läuft mit den besten Beats am Morgen. Und ich weiß nicht, wie es euch geht, aber mich bringen die ganz schön in Partystimmung. Deshalb lasst uns doch mal checken, wo wir am Wochenende feiern gehen könnten.
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2: Der Felix Küchow ist zu Gast im Nordstanz Basel und das mit seiner Schanz ist Backtour. Dort reisst er einfach im Moment alle Clubs ab und dem Felix die Sound könnt ihr zur Einstimmung schon jeden Sonntag von Mitternacht bis am 1 Morgen bei uns bei Sunshine Live reinziehen. Also seid am Start am Freitag am 11 Uhr Nacht im Nordstanz Basel. Im Kiosk Luzern gibt es die Kyle Geiger Party. Er ist ein US-amerikanischer Techno-DJ und Produzent, der schon lange zur internationalen Underground-Szene gehört. Kein Mainstream-Name, sondern ein echter Künstler, der hypnotische Sounds auflegt und auch schon im Bergheinz Berlin hinter den Decks gestanden ist. Los geht's da am Freitag am 11. Am Seelenklang-Festival beim Aurate-Bunker in Grellingen gibt es einen sehr transigen und hausigen Sound. Und das Beste daran, es gibt einen internationalen, aber noch sehr geheimen Headliner. Ist also noch top secret. Weitere Acts, die auf dem Line-Up stehen, sind Galopp, Tanja Allison und Sebastian Konrad. Startet du das Seelenklang-Festival am Samstag, am 2 am Nachmittag.
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2: 8:30 haben wir es am Dienstag. Was geht ab, meine liebste Sunshine Life Community? Habt ihr Bock auf einen kleinen Ausflug? Ich lade euch herzlich dazu ein. In 2 Songs reisen wir zurück in die Zeit zu einem spannenden Moment in der Rave-Geschichte. Heute geht's nach Polen. Mehr verrate ich aber noch nicht. Ich freue mich, wenn ihr am Start seid. Kommt gut rein, jetzt mit Take My Mind von Wiz DMC.
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0: 8.36 Uhr, Earth Sunshine Live, BPM, Beats per Morning. Schön hier. Aber wart ihr schon mal auf der Parada Volnoschi? Nee? Ich auch nicht. Lasst mal hin.
1: Okay, wir sind im Jahr 2022 in Polen und feiern die Reaktivierung der Parada Wolności. Das ist eine Parade zur Feier der Freiheit, die 1997 aus der Underground-Szene entstanden ist und dann wegen Lärmbeschwerden und finanziellen Problemen für 15 Jahre eingestellt wurde. Wie ihr hört, wird aber jetzt hier wieder gefeiert und getanzt. Erinnert mich alles so ein bisschen an die Love Parade. Ist aber auch kein Wunder, denn genau daran hat man sich hier inspiriert. Etwas Gutes hatte die lange Pause vielleicht ja doch. Ich habe gerade erfahren, die Parade geht nicht mehr nur einen Tag lang, so wie früher, sondern gleich 3 Tage am Stück. Wir feiern hier gerade in einer der längsten Einkaufsstraßen Europas. Sonst fahren hier Autos und Bahnen lang und heute gibt es hier wirklich nur elektronische Musik, ja? Die Menschen wollen zeigen, dass öffentlicher Raum für Kultur und Musik genutzt werden kann. Okay, ich fliege auf jeden Fall jetzt wieder nach Hause. Die hier gehen alle später noch zu einer Afterparty in einer Sporthalle. Das ist quasi Tradition hier der Parade. Viel Spaß, Leute!
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mit dem nächsten Track in unserer Sunshine Life BPM Meets the Morning Playlist. Bringen wir uns schon mal ein bisschen in Stimmung für heute Abend. Ab 18 Uhr steigt hier nämlich eine fette 90er-Party. Ihr seid herzlich eingeladen, müsst nichts mitbringen. Obwohl könnt ihr sogar, wenn ihr wollt, eure liebsten Songs aus den 90ern. Sucht sie raus, bringt sie mit und dann feiern wir zu euren und unseren liebsten Hits aus den 90ern. Der nächste ist auf jeden Fall einer

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2: Punkt 9 Uhr am Dienstag. Einen wunderschönen wünsche ich euch.
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2: Unsere Beats gleich transig. Bei Trance gibt's ja so den alten und den neuen Trance. Und wir gehen back to the roots und gönnen uns Oldschool Trance. Klingt, finde ich, sehr, sehr geil. In einer Viertelstunde hören wir rein. Jetzt aber erstmal Dance Pop mit No Woke Boys von Tinashe und Disco Lines.
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0: Leute, ihr seid besser als die Musikerkennungs-App Shazam. Diesen kleinen Ausschnitt haben wir gerade kurz gehört und so viele von euch haben geschrieben, Schöneberg von Marmion, wie geil ist das denn? Ey, Respekt, ihr werdet wunderbare Kandidaten für unser Musikquiz in Sunshine Live Beatbuster.
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0: Ja, aber das ist ein Track von unserem Album der Woche, Transnation The Classics. Auf dem Album ist Schöneberg von Marmion mit drauf. Außerdem Tracks von Paul van Dyk, Armin van Buuren oder System F, die Old School Trans Generation. Gibt jetzt ja auch so das neue Trans, das ganz anders klingt, aber das ist der Old School Sound und da sind solche krassen Banger mit drauf. Leute, dieses Album ist wirklich ein richtiger Goldschatz, ein Vintage-Stück. Und wer von euch das gerne hätte, ganz vintage-mäßig, habe ich hier eine CD liegen. Also ihr bräuchtet natürlich auch einen CD-Player, um euch die dann anzuhören. Aber wer die gerne hätte, könnte sie jetzt hier gewinnen. Ich verlose eine Transnation The Classics CD. Schreibt mir einfach auf WhatsApp, wenn ihr die haben wollt. 0049 30 20 19 16 16. Und alle, die noch gar nicht wissen, wie der Sound richtig klingt oder denen die Namen auch nichts sagen, wir hören jetzt erstmal rein in Schöneberg von der Marmion. Und wenn euch der gefällt, dann könnt ihr mir immer noch auf WhatsApp schreiben. Schönen guten Morgen euch.
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0: 1.28 Uhr am Dienstag. Moin zusammen. Manchmal sage ich mir, Marie, keine Partys mehr für dich. Ey, wie gut, dass mein Name nicht Marie ist.
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2: Am Subset Festival 2026 könnt ihr gerade über 2 Tage lang feiern und das in der Dagi AG Zwettingen. Dort gibt es Drum and Bass und das von absoluten Hammer-Acts wie zum Beispiel Subfocus, Camo & Crooked oder Netsky. Sie spielen Dancefloor Drum and Bass, Liquid Drum and Bass oder Jump Up Drum and Bass und das ca. 20 Stunden lang. Los geht's am Freitag, am 4 Uhr am Nachmittag. Im Studio Zürich gibt es eine House- und Electronica-Party und das mit dem Headliner Demi Riquisimo. Er ist ein aufstrebender DJ und Produzent von der internationalen Underground-House-Szene und versorgt euch mit seinem groovigen Mix aus Italo-Disco, Acid House, Deep House und Balearic House. Los geht's da am Samstag am 11. Im La Gravière zu Genf gibt es eine Party, wo die ganze Nacht lang Bass und Elektro läuft. Der Headliner ist Nanous. Nanous ist eine palästinensisch-armenische DJ und Produzentin, die elektronische Clubsound mit Einfluss aus der Swana-Region verbindet, also Einfluss aus Südwestasien und Nordafrika. Los geht's da am Samstag zu Mitternacht.
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4: Dienstag, kurz nach 10. Moini.
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4: Das bin ich. Übergib das Mic jetzt aber an Sam Harper. Er ist die wunderschöne Stimme auf James Hypes Track Waterfalls. Den hören wir jetzt. Guten Morgen.
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6: Wow.

wer Bock hat mitzuspielen, auf sunshine-live.de anmelden oder ein WhatsApp an die 0049 30 20 19 16 16. Mein Name ist Anna, einen schönen restlichen Dienstag euch, bis morgen.

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0: die Pläne. Der Felix Köcher ist zu Gast im Nordstand Basel und das mit seiner Schanz-Inspektur. Dort reist er einfach im Moment alle Clubs ab und dem Felix die Sound könnt ihr zur Einstimmung schon jeden Sonntag von Mitternacht bis am 1. Morgen bei uns bei Sunshine Live reinziehen. Also seid am Start, am Freitag, am 11. Uhr Nacht im Nordstand Basel. Im Kiosk Luzern gibt es die Kyle Geiger Party. Er ist ein US-amerikanischer Techno-DJ und Produzent, der schon lange zur internationalen Underground-Szene gehört. Kein Mainstream-Name, sondern ein echter Künstler, der hypnotische Sounds auflegt und auch schon im Bergheinz Berlin hinter den Decks gestanden ist. Los geht's da am Freitag am 11. Am Seelenklang-Festival beim Aurate-Bunker in Grellingen gibt es einen sehr transigen und hausigen Sound. Und das Beste daran, es gibt einen internationalen, aber noch sehr geheimen Headliner. Also noch top secret. Weitere Acts, die auf dem Line-Up stehen, sind Galopp, Tanja Allison und Sebastian Konrad. Startet das Seelenklang-Festival am Samstag, am 2 Uhr am Nachmittag.
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Die Planer. Am Subset Festival 2026 könnt ihr gerade über 2 Tage lang feiern und das in der Tagi AG Zwettingen. Dort gibt es Drum and Bass und das von absoluten Hammer-Acts wie zum Beispiel Subfocus, Camo & Crooked oder Netsky. Sie spielen Dancefloor Drum and Bass, Liquid Drum and Bass oder Jump Up Drum and Bass und das ca. 20 Stunden lang. Los geht's am Freitag, am 4 am Nachmittag. Im Studio Zürich gibt es eine House- und Electronica-Party und das mit dem Headliner Demi Riquisimo. Er ist ein aufstrebender DJ und Produzent von der internationalen Underground-House-Szene und versorgt euch mit seinem groovigen Mix aus Italo-Disco, Acid House, Deep House und Balearic House. Los geht's da am Samstag am 11. Im La Gravière zu Genf gibt es eine Party, wo die ganze Nacht lang Bass und Elektro läuft. Der Headliner ist Nanous. Nanous ist eine palästinensisch-armenische DJ und Produzentin, die elektronische Clubsound mit Einfluss aus der Svana-Region verbindet, also Einfluss aus Südwestasien und Nordafrika. Los geht's da am Samstag mit der Nacht. Yes.

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2: Mit Katha an diesem Dienstag, 13.59 Uhr, haben wir es gleich 14 Uhr. Und Grüße gehen raus an DJ Falk und alle anderen, die der Wetterumschwung erstmal mit Migräne flachgelegt hat. Wir verbringen hier die nächsten zwei Stunden miteinander und ich habe Musik von Kygo im Gepäck, die garantiert viele von euch da draußen abholt. Mit dem Gefühl, was man hat, wenn man checkt, dass man eine Person viel mehr liebt als die einen zurück. Das tut so, so, so weh, aber irgendwann erkennt man dann, dass es viel zu schade ist, sich mit so einer Beziehung aufzuhalten, die es vielleicht gar nicht verdient hat, dass man so viel von sich selbst da reingibt. Hier ist Kygo mit Save My Love for Somebody Else.

Lovin haben wir gehört an diesem Dienstag. Naja, man könnte schon fast sagen Nachmittag hier bei Sunshine Live. 2:09 haben wir's. 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

0: Beautiful Places, das ist die neue von Tiesto für euch hier bei Sunshine Live. Ich bin die Katha, schön, dass ihr mit am Start seid. 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

heute mal mit Kata am Mikro. Schön, dass ihr auch dabei seid. 14.30 Uhr haben wir es ganz genau 14:30 und ich habe Musik von Disco Lines dabei. Die gibt es im Moment ja auch nur so, also hier im Radio zum Beispiel, nicht live. Denn Disco Lines, der hat seine Tour gestoppt wegen gesundheitlicher Probleme. Jetzt hat er sich gemeldet mit einem Post über seine Heilung in den letzten Wochen, übers Runterkommen und dem Körper wieder zuhören können. Es geht ihm wohl schon viel besser und er freut sich schon richtig darauf, dann schon ganz bald auf die Bühne und an die Decks zurückzukehren. Bis es soweit ist, hört ihr ihn bei uns auch weiterhin. Hier ist Disco Lines mit No Broke Boys.

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0: Das ist Musik von LaBouche. Sweet Dreams haben wir gehört hier bei Sunshine Live. 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

Mit Katha, ganz genau 15 Uhr haben wir es an diesem Dienstag und ich habe das Warm-up für die nächsten Spiele im Achtelfinale der Männerfußball-WM. Bei Sunshine Live kriegt ihr den Soundtrack mit DJs und Producern aus den jeweiligen Ländern. Wer heute spielt und welche Mucke dazu passt, das checken wir in gut 10 Minuten hier. Nach Musik von Niklas D, Two Colors habe ich auf der Playlist und das hier ist der Lieblingssong von Sunshine Live-Kollegin Anna aus der Morning Show im Moment. Hier ist Bibi Rexha. 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

Ja, das ist Musik von so einem derjenigen, die normalerweise im Hintergrund vor allem ganz viel für andere arbeiten, gar nicht so viel unter ihrem eigenen Namen machen, aber hier hat er mal einen rausgehauen. Niklas D. mit Around the World haben wir gehört bei Sunshine Live. Wir sind mittendrin in der K.O.-Runde der Männerfußball-WM. In knapp 4 Stunden ist Anpfiff in Atlanta. Nee, sind sogar nur noch knapp 3. Warte mal, 18 Uhr geht's ja schon los. Die Mannschaften von Argentinien und Ägypten treffen aufeinander. Den Soundtrack, den gibt's von uns. Wir checken jeden Tag, welche DJs und Producer kommen denn eigentlich aus den jeweiligen Ländern. Und wenn wir über Argentinien reden, dann fällt natürlich auch sehr schnell der Name Hernán Cataneo. Urgestein der Szene, hat in den 90ern vor allem die Hausszene mitgeprägt, ist aber nach wie vor auch viel unterwegs, spielt gerade eine Menge auf Ibiza. Hier ist er jetzt mit Tranquilo für euch.

0: Weihnachtsmusik von Hernán Cataneo. Unser musikalisches Warm-up für das Männerfußball-WM-Spiel Argentinien gegen Ägypten heute Abend. Ja, und den nächsten WM-Song, den hört ihr morgen früh bei Anna in BPM Beats per Morning um 7.40 Uhr.
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Im Kiosk Luzern gibt es die Kyle Geiger Party. Er ist ein US-amerikanischer Techno-DJ und Produzent, der schon lange zur internationalen Underground-Szene gehört. 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Startet das Seelenklang-Festival am Samstag, am 2 Uhr am Nachmittag. Der

Heute mal mit Katha und mit einem Album, was alle Trance-Herzen höher schlagen lässt. Wir bringen das 90er-Jahre-Rave-Gefühl zurück in eure CD-Player. Na, wer hat noch ein Zuhause? Ja, da lief damals die Trance-Nation-Compilation rauf und runter. Und genau die ist jetzt zurück mit einer Best-of-Ausgabe. The Classics, so heißt die. Welche Perlen der Trance-Geschichte damit drauf sind, das checken wir in 10 Minuten hier.

0: ob dieser Song oder dieser Remix vielleicht am Wochenende auch bei der großen Promi-Hochzeit des Jahres lief, wir wissen es noch nicht so genau. Laut Luxury mit seinem Remix von Fate of Ophelia von Taylor Swift war das hier im Sunshine Live Afternoon.
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0: Wo sind die 90er Jahre Trance-Fans unter euch? Ja, wenn ihr damals schon am Start wart, dann kennt ihr bestimmt noch die Trance Nation Compilations. Die sind zurück mit einer kleinen Best-of-Ausgabe. The Classics, so heißt sie. Und eigentlich ist sie auch gar nicht so klein. Auf 3 CDs erwarten euch alle möglichen Klassiker. Von Cosmic Gate und Paul van Dyk über Armin van Buuren und Future Breeze bis hin zu Dune und Mauro Picotto. Und genau den habe ich jetzt für euch mit einem Track aus dem Jahr 2000. Hier ist Mauro Picotto mit Proximus Medley with Adimus.

0: Junge, wie lange habe ich diesen Track bitte nicht gehört und warum ist er eigentlich so schnell wieder vorbei gewesen? Mauro Picotto, Proximus Medley with Adimus war das hier bei Sunshine Live. Und genau diese Ära von Trends-Klassikern, die lassen wir diese Woche wieder aufleben mit der Classics-Ausgabe der Trends Nation Compilation. Das ist unser Album der Woche und morgen früh um 8:45 hören wir das nächste Mal gemeinsam rein.
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1: Los geht's in Richtung Feierabend an diesem Dienstag. Wir schmeißen für euch die Player an in den nächsten beiden Stunden. I'm your man on the mic. DJ Falk ist in the house.

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2: In einer Stunde beginnt unsere Zeitreise in die 90er mit Back to the 90s. Vorher bin ich noch für euch eine Stunde hier mit aktuelleren Tracks am Start. I'm your man on the mic, DJ Falk ist in the house.

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1: Es ist Dienstagabend, wir haben den 7. Juli, 7.7. Oh, Magic, 18.07 Uhr. Wow, und hier ist Back to the 90s, die 5. Verstelltretung in Folge. Ich bin Erik, wünsche dir einen wunderschönen guten Abend und viel Spaß bei der Zeitreise in die 90er. Wir legen sofort los.

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1: Jo, den Alex Christensen haben wir gehabt und den DJ Bobo haben wir auch gehabt. Also haben wir schon wieder fast alle Lieblinge beisammen gehabt hier zu Beginn von Verstellt reden. So, nein, die ist die fünfte Ausgabe. Christoph immer noch in der Babypause. Für alle, die darauf warten, dass Christoph zurückkommt, frühestens am 17. Und da müssen wir mal schauen, ob er dann auch tatsächlich schon kann oder ob da vielleicht was dazwischen kommt. Also, solange er weg ist, verstellt rede ich ihn. Aber er kommt wieder und er wird natürlich, wenn er wiederkommt, auch Solly wieder mitbringen. Yogi Zorge hat schon geschrieben. Schönen guten Abend von Yogi aus dem LKW. Ich bin auf dem Weg zur schwarzen Getränkefabrik nach Dorsten, was das wohl sein könnte. Liebe Grüße an alle Sunshine Live-Hörer und an meinen Lieblingsmensch Anja, Rave on Party. Nicole aus Nauheim hat geschrieben: Hey, Herr Bassmeister, danke für die musikalische Begleitung bei der Bewältigung eines riesigen Bügelwäscheberges. Diese Hitze ist einfach nicht für alte Frauen. Nicht mal zur Ruhe in Love konnte ich gehen. Das ist schade. Ganz liebe Grüße ins Studio von Nicole aus Nauheim. Dankeschön dafür. War eine wilde Party, Ruhe in Love. Und wir haben da viel Spaß gehabt. Christoph auch, der war ja auch vor Ort und hat selber auch gespielt. Und natürlich auch Froschi, Nils van Gogh, der Energizer, Hooligan war mit am Start, Luna war mit am Start, Olli Akadjun war mit dabei und ja, wir haben eine Menge Spaß da gehabt. Und die Leute, die dort waren, an der Sunshine Live Stage, nicht nur an der Sunshine Live Stage natürlich, die haben auch eine Menge Spaß gehabt. Felix war natürlich auch da, hat aber nicht auf der Sunshine Live Stage aufgelegt. Der war bei der Claudia, Gablas und Friends, da ist aber auch so richtig die Kuh geflogen. Hey Erik, du verschönerst gerade meinen Feierabend mit den besten Sounds der 90er. Grüße an meine zwei Lieblingsmenschen, Sven und Heidi. Lass krachen, das kam von der Anne-Kathrin. Einen machen wir noch. Hi Erik, super aufgelegt bei der Ruhe und Love. Dankeschön dafür, Chris natürlich auch. Das kam von Ralf. Und mit dieser positiven Motivation gehen wir in eine kleine Werbepause rein. Und dann gibt's Brooklyn Bounce für euch auf die Ohren. Get ready to bounce. Gleich hier in diesem Theater.
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0: Schönes Teil, German Spoon, Odyssey to Anjuna. Hört man auch nicht jeden Tag in Beck's schöne 90s und gleich habe ich eine schöne Neuigkeit für euch.
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0: Yo, Verstelltretung sind 90s. Die fünfte. Schöne Grüße an Christoph an dieser Stelle. Ich weiß, er hört zu. Vermutlich sind wir sehr stark, dass er zukommt. Wir sind übrigens auch live bei twitch.tv/sunshineliferadio. Wenn ihr zusammen mit der Community feiern wollt, haben sie schon ein paar eingefunden. Alle die nicht Fußball schauen heute Abend, gibt ja wieder zwei. Wo sind wir? Achtelfinale, ne? Argentinien gegen Ägypten und Schweiz gegen, weiß gar nicht, muss ich gucken. Kolumbien. Oh, das könnte spannend. Argentinien gegen Ägypten finde ich jetzt nicht so spannend, aber Schweiz gegen Kolumbien könnte spannend werden. Ich spiele aber erst nachher um 22 Uhr. Der Mad Max hat geschrieben und er schreibt, hallo Erik, ich bin heute wieder am Rasenmähen und es ist sehr heiß, aber alles ist gut, solange Sunshine Live dabei ist. Ich feiere die Musik heute wieder voll. Du wirst die gleich noch viel mehr feiern, mein lieber Mad Max, denn ich habe da was für euch. Ja, es gibt sie endlich, die Sunshine Live Back to the 90s. Wie heißt sie? Club Hits. Back to the 90s Club Hits. Seit Freitag gibt sie im Shop. Ist eine wunderbare CD mit 1, 2, 3, 4, 5, 6, 7, nein, mit einer Doppel-CD mit 1x20 und nochmal 20, also 40 Tracks insgesamt drauf. Und da ist alles dabei, was ihr an den 90ern so wahnsinnig liebt. Und zum Beispiel Mellow Tracks mit Future Vibes ist mit dabei, Future Breeze ist mit dabei, aber natürlich auch eine Menge Dance Hits, Techno Hits, zum Beispiel I Wanna Be a Hippie oder Members of Mayday mit Sonic Empire. Und zwei Kostproben spiele ich euch jetzt direkt sofort, denn Paul Elsack ist auch mit dabei. Rainbow in the Sky. Und falls ihr das nicht gerade so richtig im Ohr habt, dann werdet ihr es gleich im Ohr haben. Denn jetzt kommt es hier in Verstelltretung to the 90s. Frisch vom der Back to the 90s Club Hits. Überall erhältlich, wo es gute CDs gibt. 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Klimaanlage ist an. Entschuldigung. Oder einfach dann auf www.sunshine-live, ja, Chatwunsch Gesundheit, Dankeschön. Einfach, ist alles so feucht hier, weiß auch nicht. 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Also, kleine Kostprobe, Paula Elsack, Rainbow in the Sky. Los geht's.
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0: Schöne kleine Runde, ne?
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0: Und das waren jetzt gleich drei Tracks von der Back to the 90s Club Hits, die es seit Freitag im Shop gibt für 18 Euro. 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Und die drei Tracks, die sind zum Beispiel mit drauf, mit 37 anderen Tracks noch auf der Doppel-CD. Das war jetzt Redemption zum Schluss natürlich mit R&B Marusha, Somewhere Over the Rainbow und Rainbow to the Sky von Paul Elstak. Aber es sind noch viele andere und auch in anderen Geschwindigkeiten natürlich mit dabei. Ich denke mal, in den nächsten Wochen bekommt ihr öfter mal noch so ein kleines Mädle aus dieser wunderschönen neuen Doppel-CD zu hören. Es schreiben ganz viele Leute, die auf der Ruhr Lahr fahren. Das finde ich ganz toll. Und schicken auch gleich die Selfies, die sie mit mir zusammen gemacht haben. Miriam zum Beispiel schreibt, danke für die immer geile Mucke. Heute am Samstag an bei unser Foto, was ich am Samstag gemacht habe. Ruhrenlauf war wieder mega. Liebe Grüße Miriam aus Essen. Dann hallo Erik. Sehr coole erste Stunde. Da vergisst man schon mal das Abendessen zuzubereiten. Schöne alte Tracks spielst du da wieder. Grüße im Studio. Abendessen wird überbewertet. Ein Brot mit Wurst tut es auch. Und die Holländer sind auch wieder auf dem Heimweg oder fast auf dem Heimweg. DJ Wernersen und Evelyn haben geschrieben, guten Abend, lieber Erik, fahren gerade zurück von Amsterdam Richtung Urlaubsort. Ach, von Amsterdam Richtung Urlaubsort. Okay, und genießen Back to the 90s mit holländischer Reklame statt deutscher. Ja, so ist das eben. Die Technik macht's möglich. Ein Gepäck. Nicht Gras, sondern gutes, altes, schwarzes Gold aus Amsterdam. Das ist auf die Dauer auch einfacher zu handeln. Glaub mir das, zumindest beim Grenzübertritt. Grüße gehen raus an die gesamte Krabbelgruppe und die Emonauten von DJ Wernersen und Evelyn. Per hat geschrieben, hallo mein lieber Erik, das sind heute richtig geile Back to the 90s, vielen Dank und liebe Grüße. Dankeschön dafür, aber ich weiß natürlich auch, dass ihr euch alle drauf freut, wenn Christoph und Solly wieder am Start sind und das werden sie auch sein. Am 17. oder 27., ich weiß es gar nicht genau, aber irgendwann in diesem Monat kommt er. Also eigentlich waren mal 7 im Gespräch, das würde heißen. Heute ist die Ausgabe 5, dann hätten wir noch den 14., den 21., sowas in Drehung. Am 27. müsste er eigentlich wieder da sein, Christoph. Also zweimal haben wir noch Back to the 90s vor uns. Und jetzt machen wir nochmal einen kleinen Werbebreak und dann, Leute, gibt's eine schöne kleine Runde mit Clubhits aus den 90ern. Und wir legen los mit DJ Quicksilver und Free.
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1: Ja, es muss nicht immer die Schreiversion sein. Die Clubversionen sind manchmal richtig, richtig geil und richtig chillig gewesen. Auch die Medleys, die Scooter mal auf den Live-Konzerten spielt, sind in der Regel dann eher die Club-Versions. Das sind dann so die kreativen Pausen, die sie haben, die sie zum Umziehen nehmen. Und dann laufen eben ein paar Club-Versions von den Scooter-Tracks. Und das hier, Age of Love. Erik, das ist ja der Hammer. Wie lange habe ich diese Version von The Age of Love nicht mehr gehört? Besten Dank für die Grüße an alle aus dem windigen Kopenhagen, schreibt der Jens. Ja, bei uns ist auch ein bisschen windig. Es kann mal wieder ein bisschen Wasser runterkommen, weil das Problem ist, es ist sofort trocken durch die letzten Tage schon gewesen. Und jetzt haben wir ein bisschen Wind und jetzt staubt es im ganzen Mannheim. Das ist schon ein bisschen verrückt, aber verrückt ist ja auch die Fußball-WM. Man glaubt es nicht, dass nach 64 Minuten die Ägypter immer noch 1-0 führen gegen Argentinien. Ne? Da dachte jeder, das ist eh ein klares Ding. Aber so klar ist da gar nichts bei dieser WM. Da passieren ja auch lustige Sachen. Ne? Da rufen Präsidenten bei FIFA Präsidenten an und da werden immer rote Karten zurückgenommen. Es ist schon ziemlich, ziemlich witzig, was da so alles passiert. Okidoki. Jetzt nochmal auch was Witziges. Erstmal gebe ich euch den noch. Ja, geil, Erik, heute reißt du die Hütte ab. Weiter so, schreibt der Chris. Dankeschön. Jetzt machen wir mal was, was in den 90ern eigentlich überhaupt gar nicht wegzudenken war. Und was aber, glaube ich, relativ selten hier in Back to the 90s gespielt wird. Und deswegen nutzen wir heute mal die Gunst der Stunde und machen diese lustige Herdenmusik, die in den 90ern so populär war in den Discos. Denn da haben sich viele immer drauf gefreut. Und wenn gar nichts mehr ging in den 90ern in der Disse, dann ging immer noch eine richtig gute Freestyle-Runde. Und die machen wir jetzt einfach mal mit oder ohne mittanzen. Das könnt ihr halten wie die Dachdecker. Wärt ihr im Club, dann würdet ihr nicht lange stillhalten können. Zu Hause ist es vielleicht ein bisschen leichter, aber ihr könnt auch gerne zu Hause ein bisschen mittanzen. Also, Ladies and Gentlemen, let's go Freestyle.
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1: Ja, Freestyle-Runde in Verstelltretung to the 90s. So heißt eine ausgedehnte Freestyle-Runde, wobei man sagen muss, das letzte eigentlich, auch wenn das alle in die 90er stecken, Johnny O, Fantasy Girl, das läuft auch, glaube ich, auf jedem Partyboot von Sunshine Life. Es ist eigentlich kein 90er-Track, eigentlich ist es ein 80er-Track, aber der ist soweit und es gab dann auch noch Nachreleases und Remixe und noch und noch und noch in 90ern. Also, wenn man beide DJ-Augen zudrückt, dann kann man es als 90er-Track verkaufen. Es passt auch akustisch natürlich perfekt rein. Und Freestyle fing natürlich auch schon in den 80er Jahren an, das ist klar. Aber er wurde die kompletten 90er durch. Bis Ende der 90er wurde Freestyle wirklich geliebt und gelebt und vor allem getanzt auf den Flächen der Clubs. Also gab es Fantasy Girl auch noch dazu. Dann hatten wir den Freestyle-Mix von Gazebo, I Like Champagne, der in den späten 90ern rausgekommen ist. War ein 98er-Release. Dann Timmy T, Take Me In Your Arms, Tony Garcia, Take Me In Your Arms, Timmy T mit Time After Time. War das alle natürlich Get Freaky von Music Instructor, auch legendär. Ein anderer Track von Music Instructor, Sonic Empire, oder? Nee, jetzt erzähle ich euch nichts Falsches. Nee, dazu dann am nächsten Dienstag wieder ein bisschen mehr. Ja, ihr habt auch die Freestyle-Runde gefeiert. Ach ja, mittlerweile übrigens, es kann alles passieren irgendwie im Fußball. Zwischendurch stand es mal 2-0 für Ägypten. Mittlerweile steht es 2-2. Das ist unfassbar in der 90. Minute. Aber so ist das eben bei dieser verrückten WM. Die Freestyle-Runde von hinten aufgerollt und ich sehe alle mit ihren Feuerzeugen, schreibt der Matthias. Ja, ich glaube das auch. Erik, das ist so eine geile, schöne alte Musik. Mehr davon, schreibt Christian. Dann gab es noch Steffen hat geschrieben, ja, aus Stuttgart, was für eine geile Freestyle-Runde. Ich bin jetzt wieder 25 Jahre. Aerobic für ältere Herren läuft. Grüße an alle Krabbler, besonders Shorty und Nimse mit Andrea. Steffen aus Stuttgart war das. Und wer hat denn noch geschrieben? Da war so ein schönes, genau. Freestyle, wie geil ist das denn?

0: Erik, bitte, ich liebe es, meine Garage platzt vor Bass aus allen Nähten. Der Putz bröckelt, das Tor wackelt und der Briefkasten, welcher am Tor hängt, klappert. Ich freue mich. Das kam vom, vom Nimse natürlich, ne? Von wem kann es auch sonst kommen? Okay, einen Track habe ich noch für euch. Vorher machen wir noch einen ganz kleinen Break und dann gibt es noch einen schönen 90er-Track, das Raumschiff tanzt. Und dann gehen wir nahtlos über in die Community Show.
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0: Meine zwei Teufel, Rockstar, Rennen am Limit, schreibt Ringo. Heute ist wieder gepflegtes Ausrasten beim Schrauben. Beste Grüße ans Görlitz. Der einzig wahre Schatz. Und ab geht's. Vollgas. Genau. Aber jetzt mit der Community Show.
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0: So, nahtloser Übergang. Ja, ist man möchte das ja wirklich nicht glauben. Ne? Da führen die Ägypter 2-0 und dann ist es plötzlich doch so, dass es Argentinien schafft auszugleichen und dann in der Verlängerung schießen sie das Führungstor. Früher hat man gesagt, Fußball ist, wenn 22 Mann spielen, am Ende gewinnen die Deutschen. Mittlerweile ist es so, am Ende gewinnen dann doch immer die Argentinier. Das kann auch lustig werden. Die sind noch nicht ganz durch, aber sind eigentlich jetzt mittlerweile in der 10. Minute der Nachspielzeit. Irgendwann müsste dann mal Feierabend sein. Dass jetzt noch was passiert, ist eigentlich nicht zu erwarten. Naja, so ist es eben. Aber wer braucht schon Fußball, wenn er die Community Show hat? Die Community Show, ihr Lieben, da seid ihr am Ruder, da könnt ihr mitbestimmen, was heute Abend gespielt wird. Ich gebe euch drei Musikrichtungen zur Auswahl und ihr könnt dann auswählen, was ihr in the Mix hören möchtet, 2 Stunden lang von 21 bis 23 Uhr an diesem lauen Sommerabend im Juli. Und ich würde sagen, wir starten mal ganz entspannt rein. Trefft euch in der Community auf twitch.tv/sunshineliveradio. Los geht's.

und ich habe Verlängerung gesagt, was natürlich Quatsch ist. Nachspielzeit war es. Argentinien gewinnt 3:2 gegen Ägypten und steht im Viertelfinale gegen Belgien, nee, gegen Spanien.

0: So, ich hoffe, ihr habt euch an den neuen Sound gewohnt. Ah, es ist ein bisschen mehr Bass dabei. Andreas Gielsdorf hat schon geschrieben, hallo Erik, du hast gerade den lauen Sommerabend genannt. Wie warm ist es bei euch in Mannheim? Bei uns sind es 16,6 Grad in Gielsdorf. 16,6 Grad gerade in Gielsdorf in Brandenburg. Naja, wir haben so knapp das Doppelte. Also wir sind schon so noch bei 29 Grad. Ist jetzt auch wieder die Sonne rausgekommen. Hat uns ein bisschen diesig. Jetzt haben wir eine ganz krasse Abendstimmung irgendwie. Also sehr, sehr kräftig, Farben, Sonnenschein, Abendstimmung halt in Mannheim und warm. Geregnet hat es nicht, aber ich sollte mich vielleicht doch eher dran gewöhnen, dass wir sehr unterschiedliches Wetter in Deutschland im Augenblick haben. Und ich habe auch einen Bock geschossen. Der Gegner von Argentinien ist natürlich nicht Spanien, sondern Spanien. Das ist gestern schon ausgekugelt worden. Spanien spielt gegen Belgien im Viertelfinale. Übermorgen, glaube ich. Genau, morgen ist Spielpause. Am 9. geht es dann weiter. Und der Gegner von Argentinien, der wird dann heute Abend im Spiel Schweiz gegen Kolumbien ausgekugelt. Und das könnte auch interessant werden. Naja, schauen wir einfach mal. So, die Community Show, ihr Lieben. Ich merke das schon, ihr sammelt euch so langsam zum Abstimmen. Das ist auch gut so, denn in ein paar Minuten könnt ihr wieder abstimmen, welches Genre ihr hören wollt. Im Augenblick sind wir so Peak-Time-mäßig unterwegs. Daraus könnt ihr folgern, dass es wahrscheinlich kein Peak-Time zur Wahl geben wird. Damit werde ich die erste Stunde gestalten. Ich stelle ich also drei andere Genres zur Wahl heute. Ihr könnt dann gleich darüber abstimmen. twitch.tv/sunshineliveradio. Drei Optionen zur Wahl. Eine davon wird es werden. Mutmaßlich maximal zwei, wenn die 10%-Regel greift. Und dazu kommen wir dann gleich. Vorher mache ich einen kleinen Werbebreak, der ist aber wirklich ganz, ganz klein, nur 23 Sekunden. Und wenn ihr bei twitch.tv/sunshineliveradio zugeschaltet seid, kriegt ihr von der Werbung eh nichts mit, denn da läuft der Mix nonstop durch.
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1: So, erst wollen wir mich bedanken bei allen, die schon reingehauen haben. Love Techno zum Beispiel. Mit dem Teilnahmebit. Oder der 1971 Tom mit 100 Bits. Ein paar Emotis sind groß geschaltet worden von Andreas Raveboy und Onkel Sharon. Und SSTV ist auch dabei mit 100 Bits. Die Community Show. So, wir gehen ins Voting rein. Heute habe ich mir mal die unterlegenen Musikrichtungen der letzten Votings rausgesucht und biete die euch nochmal an, damit die ewig Zweit- oder Drittplatzierten vielleicht auch nochmal eine Chance bekommen in der Community Show. Normalerweise ist es so, wenn ich euch irgendwas Altes biete, dann nehmt ihr immer das Alte, egal was es ist, ob es Hardstyle Classics sind oder ob es irgendwie, keine Ahnung, Trance Classics sind oder so wie am letzten Dienstag, was ich übrigens sehr genossen habe, den ganz, ganz alten Trip in die 80er hinein. Das war schon ein bisschen was Besonderes, diese wirklich richtig alten Schinken aus den 80ern nochmal zu hören. Heute ist es anders. Heute sind es drei moderne Musikrichtungen, und zwar drei, die in den letzten Votings immer unterlegen waren. Ihr habt die Wahl heute Abend zwischen smoothem, ziemlich smoothem Melodic oder clubbigem Raw oder einfach nur fancy, trancy Bounce Sound. Also Bounce ist schnell, ist so 150 bis 160 BPM. Das wäre dann aber zwei Stunden durch. Raw kennt ihr inzwischen. Das ist der Underground-Sound von heute, das, was man also auf richtigen Techno-Festivals hört, jenseits von EDM-Sound und Melodic, ja, kennt ihr auch Melodic, das sind schmeichelhafte Beats für die Ohren, die einen nicht aufregen, die einen durch so einen Sommerabend ganz gut durchbringen können, aber da muss man natürlich Bock drauf haben, ne? Muss man sich drauf einlassen. Also, diese drei habt ihr zur Auswahl. It's time, ab 21 Uhr heißt es, it's time for Melodic, für Raw oder for Bounce. Diese drei Möglichkeiten habt ihr. 10 Minuten könnt ihr abstimmen. Die Abstimmung läuft genau jetzt. Und ihr habt 10 Minuten Zeit. Und ich bin gespannt, was euer Voting am Ende sein wird. Haben wir im Chat. 578 Menschen haben wir im Chat. Das heißt, der Erstplatzierte könnte so mit 100, 150 vielleicht rausgehen. Bin sehr gespannt. Wird wahrscheinlich ein Kopf-an-Kopf-Rennen gehen, weil es jetzt, kein eindeutiger Favorit irgendwie zu sehen ist. Ich bin sehr gespannt, was ihr daraus macht. Also, Melodic, Raw oder Bounce, was darf sein? Stimmt bitte ab. Die nächsten 9 Minuten noch unter twitch.tv/sunshine-live-radio. Eure Stimme entscheidet, jeder hat genau eine Stimme und ihr braucht einen Account auf Twitch. Falls ihr den nicht habt, habt ihr genügend Zeit, in alter 10 Minuten den zu erstellen. Das braucht nur 2 Minuten. Ihr braucht eine E-Mail-Adresse. Sucht euch einen Nick raus oder lasst euch einen geben. Verifiziert das kurz mit der E-Mail-Adresse, seid ihr drin. Und mit einem Account, der euch nichts kostet bei Twitch, das muss man dazu sagen. Da seid ihr dann Voting berechtigt und könnt an der Abstimmung teilnehmen. Wenn ihr Gastzuschauer seid, über den Fernseher vielleicht zu Hause, dann könnt ihr halt nicht mit abstimmen. Und über WhatsApp könnt ihr auch nicht abstimmen. Es geht also tatsächlich nur auf twitch.tv/sunshine-live-radio. Ich bin gespannt, was rauskommt. Im Augenblick führt tatsächlich Melodic for Raw, for Bounce. Aber es sind noch über 8 Minuten zu voten. Da kann sich noch viel ändern.

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1: Und in dieser Sekunde ist die Abstimmung gelaufen. Und ihr habt euch mit 128 Stimmen bzw. 48% aller abgegebenen Stimmen für Melodic entschieden heute Abend. Raw auf dem zweiten Platz mit 33% und Bounce auf dem dritten Platz mit 19%. Also 2 Stunden feinster Melodic Sound für euch ab 21 Uhr. Keine so schlechte Wahl. Bin gespannt.

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1: Und bevor ich es vergesse, wir haben auch einen Hype-Train gehabt in der Zwischenzeit. Ihr habt einen kleinen Hype-Train durchlaufen lassen. Dankeschön dafür, für euren Support. Ging los mit Jessie Maus. Die hat ein Sub da gelassen. Matze-Chef ebenfalls sein Prime-Sub. Stevie Ball ist, das ist schon etwas länger, ja? Warte mal, wo haben wir das denn jetzt hier? Wo ist denn der Halbzeit losgegangen? Genau, nicht dein Ernst war der erste, den Namen feiere ich, ja? Teilnahme mit, dann Lenzi ebenfalls Teilnahme mit, DJ Odian, 100 Bits, Olli69S Teilnahme mit und dann Gandresch hat erneut abonniert, ist seit 41 Monaten mit dabei, hat damit den Hype-Train ausgelöst. Andreas Rayboy danach gezogen mit 103 Bits, Love Track noch mit 200 Bits, B-Sit mit 100 Bits, das Plochy mit 25 Bits, Spaß 77 mit 11 Bits dabei, Onkel Jens, Dankeschön für 24 Bits, Ani Masterleiter ist er wieder mit 200 Bits. Dann nochmal ein Abo an die Community und DJ Elektron mit dem Teilnahme. Wir dankeschön für euren Support. Wir gehen kurz raus in die Werbung. Und dann machen wir noch ein Stückchen weiter Peak Time Sound. Und ab 21 Uhr dann für euch auf die Ohren schöner Melodic Sound.
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1: So, auf dem Weg zu 2 Stunden Melodic Sound, den habt ihr euch gewotet heute Abend mit 43% aller abgegebenen Stimmen. In der Zwischenzeit ist ein Raid reingekommen und zwar von Ben, Fix and Foxy Techno. Dankeschön für den Raid, welcome Raiders, hoffe ihr habt einen schönen Stream gehabt. Immer wieder schön, wenn die Menschen andere Musikstreamer reinraiden hier. Die Techno-Szene hält da ganz gut zusammen auf Twitch, also die elektronische Musikszene, die vorwiegend elektronisch auflegen. Die halten sehr gut zusammen auf Twitch. Dankeschön, Ben, Fix und Foxy Techno. Langer Name, aber trotzdem einfach zu merken. Schaut auch gerne dort bei Gelegenheit mal rein. Außerdem Dankeschön an die weiteren Supporter. 4+2 mit 4 Bits dabei. Esler mit 50 Bits am Start und Elektron mit einem Teilnahme-Bit. Dankeschön dafür. 5 Minuten noch, 6 Minuten noch. Und dann gehen wir melodic in der Community-Show auf twitch.tv/sunshineliferadio.

0: Ich finde dieses Klappern im Hintergrund von den Moving jetzt immer so ergänzend irgendwie.
1: Okay. 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
0: Ja, wenn sie mal nicht mehr klappern, dann haben wir ein Problem. Okay, solange sie noch klappern, ist ja noch alles in Ordnung. Die Community Show bei Sunshine Live. So, es ist kurz nach 21 Uhr. Wir gehen in die Morning Part. Ich bedanke mich bei DJ Sharky für 5 reingeworfene Bits in den Chat. Ihr habt gewotet und es waren 43% von euch, die sich heute Abend für Melodic Beats entschieden haben. Das ist eine schöne Wahl. Wann immer wir Melodic angeboten haben, dann ist es leider, es war also 48% sogar. Was sage ich denn mit 43%? 48% sind es sogar. Aber wann immer ich Melodic angeboten habe, hat es gegen die schnellen Genres eigentlich keine Chance gehabt und heute, wo quasi die Best Losers gegeneinander antreten, hatte Melodic dann eine echte Chance und mit 48% ist das so eindeutig, der nächste 15% entfernt, also es greift keine 10%-Regel, das heißt, wir werden einen sehr smoothen und sehr melodischen und vielleicht auch ein bisschen melancholischen, in jedem Fall emotionalen Abend jetzt zusammen verleben, denn die nächsten 2 Stunden gibt es für euch Melodic Beats auf die Ohren. Da wünsche ich euch viel Spaß. Lasst euch reingleiten. Genießt die Stimmung. Wenn ihr Sonne habt, dann ist das die perfekte Mucke übrigens auch für den Sonnenuntergang. Und deswegen würde ich sagen, gehen wir mal rein, ne? In die Melodic Session hier in der Community Show. Für euch garantiert ohne Werbeunterbrechung auf twitch.tv/sunshine-live-radio. Und los geht's.
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1: Wir sind für unsere Verhältnisse wirklich sehr entspannt unterwegs heute Abend. Melodic wurde mit 48% gewählt. Es gab zur Auswahl Melodic, Raw oder Bounce. Und die schnellen Genres haben heute Abend gegen Melodic verloren. Und das heißt, wir haben 2 Stunden lang sehr melodiöse Tiefenentspannung. Unterbrochen durch die eine oder andere Werbepause, das gilt allerdings nicht für Twitch TV / Sunshine Live Radio. Da läuft der Mix durch, zum Beispiel diese schöne Nummer hier von Klangkarussell und Time. Mit gewissen Anlehnungen an gewisse andere Tracks. Kurzer Werbeblock, gleich wieder da.
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0: Deep Community Show bei Sunshine Life. Melodic habt ihr mit 48% ausgewählt und deswegen befinden wir uns auf einer sehr melodischen Reise heute Abend. Die geht noch bis 23 Uhr. Mit älteren und neueren melodischen Sounds. Und der Chat hat Spaß dran unter twitch.tv/sunshinelifradio. Wir gehen kurz raus in die Werbung. DJ Bratpfanne, hätte ich fast vergessen. Dankeschön für 100 Bits mal zwischendrin. So, kurzer Break, nicht für die Twitcher, nur für die Radiomenschen. Geht aber auch nur 30 Sekunden lang.
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1: So, wir haben noch einen Raid reinbekommen von Technobase FM. Dankeschön für den Raid. Ich hoffe, ihr habt einen schönen Stream gehabt. Shoutout geht raus an Technobase FM. Gerne auch mal dort vorbeischauen. Und Sparkmaster Sam, vielen lieben Dank für dein Prime-Sub. Melodic Beats heute Abend angesagt. Mehrheitlich gewotet mit 48% Voting. Ziehen wir noch durch bis um 23 Uhr hier in der Community Show auf Sunshine Live und auf twitch.tv/Sunshine Live Radio.
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1: So, der Chat gerade in einer hochemotionalen Phase, so muss es sein. Nein, Melodic Set 48%, ich habe für Melodic gestimmt heute. So kam es, wie kommen musste. Wir sind völlig emotionalisiert. Animasterlight haut 100 Bits raus. P-Strahlen ist mit dabei, mit einem Teilnehmerbit. Und von an gibt es auch wieder 27 und 7 Bits. Dankeschön dafür. Wir gehen kurz raus in die Werbung. Aber Twitch schwelgt weiter in den Tiefen.

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je später der Abend, desto heftiger werden die Raids. Vielen Dank an The United DJs für den heftigen Raid mit 125 Zuschauern. Vielen Dank dafür. Der wird auch mal bei uns zu Gast sein. Im September hat er für mich in die Aussicht gestellt. Stormy, Dankeschön für 123 Bits. An, Dankeschön für 277 Bits. Und Dankeschön fürs Gigantifizieren. An 4 plus 2. Und Dankeschön an Lordmann. Für 226 Bits gerne ein Follow da lassen bei The United DJs. Das ist der Mike Clubstone, den ihr auch von früher von Welcome to the Club unter anderem kennt. Oh, Übergang.

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Eine zweistündige melodische Reise geht zu Ende. Ein Abend, an dem wir viele Emotionalien verteilt haben hier. Aber das war abzusehen. Ich glaube, so lange haben wir es, ich glaube, wir haben noch nie ein zweistündiges Melodic Set gehabt in der Community Show. Also hat das mal richtig reingehauen heute. Habt ihr gut gewotet? 48% haben sich für Melodic entschieden und haben ausgehalten bis fast zum Schluss. Richtig krass. Vielen Dank für das viele positive Feedback. Eine tolle WhatsApp habe ich auch noch bekommen. Oliver aus Erding schreibt, Erik, du bist der Wahnsinn. Ich muss gestehen, deine Melodic Beats haben mich heute ziemlich gekickt. Da sitzt man in der Arbeit am Mikroskop und heult während Shipwreck. Danke vielmals für die fantastische Sendung. Liebe Grüße aus Erding von Oliver. Liebe Grüße zurück. Dankeschön auch für das ganze andere positive Feedback. Überwältigende Feedback im Chat. Dankeschön, dass ihr euch dem allen stellt. Dankeschön auch an Mikesh für 111 Bits und Dankeschön nochmal an Ann für ein weiteres Bit. Die Community Show bei Sunshine Life geht zu Ende. Wir hören uns wieder am Freitag in Special Squad. Zweiter Freitag im Monat, das heißt, Freitag gibt es da wieder richtig auf die Mütze.

dem Programm von Such a Life geht es jetzt weiter mit Niki Romero und Protocol Radio. Ich wünsche euch noch einen schönen Abend. Ich bin Erik SSL und bin dann raus. Schlaft später gut. Und ich glaube, ab morgen wird es wieder richtig heiß, oder? Passt auf euch auf. Bis Freitag.

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